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In langen Klippenreihen blieb eine Kluft, und in der Kluft sind Schaum und gelber Sand. Jenseits viel rote Dächer um ein Werft geschart, dann ein verfallenes Kirchlein. 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

das schmuckste kleine Mädchen in dem Dorf. Und Philipp, des Müllers einzig Kind. Und Enoch Aden, rauen Seemanns Sohn, verwaist durch einen Winterschiffbruch. Spielten unterm Gerümpel und Gerät des Ufers. In einer engen Höhle unterm Dach der Klippe spielten Haushalt oft die Kinder. Den Tag war Enoch, diesen Philipp Herr, und Annie stets die Hausfrau. Doch zuweilen wollt Enoch Herr für eine Woche sein. Dies ist mein Haus, dies meine kleine Frau. Auch meine, sagte Philipp, jetzt komm ich. Wenn sie sich zankten, siegte Enoch meist, weil er der Stärkere war. Dann füllten sich die blauen Augen Philipps mit den Tränen hilflosen Zorns und bebend rief er aus, Enoch, ich hasse dich. Dann weinte ängstlich mit die kleine Frau und bat sie, ihretwegen nicht zu streiten. Sie wollte gerne ja beide kleine Frau sein.

Doch als vorbei der Kindheit Dämmerung, der Lebenssonne Glut durchflammte der beiden Herz, entbrannte beider Seele für dies eine Mädchen. Enoch sprach sein Lieben aus, doch Philipp liebte stumm. Und freundlicher schien Annie gegen Philipp. Allein sie liebte Enoch, ob sie's auch nicht wusste und geleugnet haben würde, wenn man sie darum befragte. Enoch hielt vor seinen Augen einen Vorsatz immerfort. Zu sparen, was er irgend sparen konnte, ein eigenes Boot zu kaufen und für Annie ein Hüttchen zu erbauen. Und also kam's, dass glücklicher und kühner endlich und bedächtiger in Gefahr kein Fischer lebte am meergepeitschten Strande stundenweit als Enoch. Und ehe er 21 Lenze zählte, kauft er sein eigenes Boot und baut ein Hüttchen, ein niedlich Nest für Annie, halb hinan das Gässchen, das empor zur Mühle klomm.

An einem herbstlich goldenen Abend war's, da machte Feiertag das junge Volk und ging mit Säcken, Körben ins Holz zum Nüssepflücken. Philipp folgte, krank war sein Vater und bedurfte sein, ein Stündchen später. Doch als er den Hügel erstieg, just wo des Haselholzes Saum zur Schlucht hinab sich neigt, sah er das Paar. Enok und Annie sitzen Hand in Hand. Von einer heiligen Glut verklärt, die still wie Altarkerzen brannte. Philipp las sein Urteil klar in ihren Mienen. Als sie sich aneinander schmiegten, stöhnt er und schlich hinweg. Und wie ein wundes Reh kroch er hinunter in die Schlucht. Dort hat er seine dunkle Stunde ungesehen. Dann stand er auf und kehrte heim und trug der lebenslangen

So wurden jene zwei vermählt. Und heiter erklang der Hochzeitsglockenschall, und heiter entflohen die Jahre, sieben frohe Jahre, beglückte Jahre reichlichen Erwerbs, erfüllter Liebe, ehrenhafter Arbeit, und Kinder kamen. Erst ein Töchterchen. Und mit des ersten Säuglingsschrei erwachte in seinem Herzen tief der Wunsch zu sparen, was er irgend sparen konnte, um bessere Erziehung seinem Kind zu geben, als sie ihm und ihr beschieden. Ein Wunsch, der stärker noch in ihm erwuchs, als zwei Jahre später sich ein Knabe einfand. Der rosige Abgott ihrer Einsamkeit, wenn Enoch fern war auf der See oder landeinwärts reiste. Denn es waren der Schimmel Enochs und sein reicher Vorrat nicht nur am Marktplatzkreuze wohl bekannt, nein, in dem Walddorf auch jenseits der Ebene, bis zu dem Löwensteinbild vor dem Portal des Schlosses, des Freitagsmahlzeit Enoch lieferte. Dann kam ein Wechsel, wie ja alles wechselt. 3 Meilen nordwärts von der schmalen Bucht erschloss ein größerer Hafen sich. Dorthin ging Enoch oft, zu Wasser oder Land. Und einstmals, als er einen Schiffsmast dort erkletterte, erlitt er einen Sturz. Als man ihn aufhob, war ein Bein gebrochen. Und wie er krank dort lag, gebar sein Weib ihm einen zweiten Sohn, ein kränklich Kind. Und fremde Hand, die sein Geschäft erraffte, nahm ihr und ihm das Brot. Und als er so untätig lag, beschlich ihn Sorg und Zweifel. Wie ein Albdruck quälte ihn ein Traum, als sähe er seine Kinder ewig führen ein elend Leben und betteln sein geliebtes Weib. Er flehte, was auch mein Los sei, Herr, errette sie. Und wie er also flehte, kam der Herr des Schiffs, auf welchem Enoch einst gedient und der von seinem Missgeschick vernommen, zu ihm, er kannte ihn und er schätzte ihn, und sagte, dass sein Schiff nach China segle und ein Hochbootsmannsplatz noch offen sei, ob er den wolle. Viele Wochen noch sei es bis zur Abfahrt, ob dem Platz er wolle. Und Enoch sagte ohne Zögern ja und freute sich, dass sein Gebet erhört. Doch ging er. Was sollten Weib und Kinder dann beginnen? Das Brot verkaufen. Ach, er liebt es so. Und dennoch wollte er es tun und mit dem Geld für Annie Waren kaufen, dass sie handle mit allem, was der Schiffersmann bedarf. So könnte sie, indes er ferne sei, des Hausstands Unterhalt sich wohl erwerben. Konnt er nicht handeln, auch in fremden Land? Die Reise mehrmals machen, 2-mal, 3-mal, so oft wie nötig? Reich dann heimgekehrt, zuletzt ein größeres Fahrzeug sich erstehen, mit mehr Gewinn ein reicheres Leben führen, all seine Kinder gut erzogen sehen, und friedlich hier beenden seine Tage? Also beschloss er alles bei sich selbst. Dann zu der bleichen Annie kehrte heim, die noch ihr kränkelnd Kind, ihr Jüngstes, nährte. Entgegen sprang sie ihm mit frohem Schrei und legt ihm in den Arm das schwache Kind. Und Enoch nahm's, befühlt ihm Arm und Beine, taxierte sein Gewicht und herzt es warm. Doch fand er nicht den Mut von seinem Plan, mit ihr zu reden, am anderen Tag. Zum ersten Mal, seit Enochs Ring sie trug, bekämpfte Annie seinen Willen. Doch nicht mit trotzig keifendem Widerspruch, mit mancher Träne, manchem Flehen beschwor sie ihn, wenn lieb ihm sei, ihr Wohl und seiner Kinder Wohl nicht fortzugehen. Doch da er nicht an sich, nur an die Kinder und an sie gedachte, frommte nichts ihr Bitten. Bekümmert führt er seinen Vorsatz aus. Sein liebes altes Boot schlug Enoch los und kaufte Waren ein und mühte sich, das kleine Stübchen, das zur Straße blickte, zum Laden umzuwandeln. So schaffte Enoch bis zum letzten Tag. Und der Gute, der bis zum letzten Augenblicke für Annie tätig war, schlich müd hinauf ins Bett, um bis zum Morgen fest zu schlafen. Enoch blickte diesem Abschiedsmorgen ins Auge kühn und heiter. Annies Furcht verlacht er. Nur, dass Annie Leid ihm tat. Annie,
Durch Gottes Huld wird diese Fahrt uns allen gutes Wetter noch bescheren. Halt reinen Herd mir und ein helles Feuer, denn eh du's denkst, mein Mädchen, kehr ich heim. Komm, Annie, schau zum Abschied mutig drein. Sie hört ihn reden, hoffnungsvoll, und hoffte selbst beinah. Doch endlich sprach sie: Enoch, du bist klug. Allein trotz all deiner Klugheit weiß ich, dass ich dein Antlitz nimmer wiedersehe. Ha, scherzte Enoch, deines werd ich sehen, Annie. Mein Schiff wird hier vorüberfahren an dem und dem Tag. Leih ein Fernrohr dir, sieh mein Gesicht und lache deiner Furcht. Doch als der letzte Augenblick erschien, sprach er: Mein Weib, sei mutig und getrost. Wirf deine Sorg auf Gott, der Anker hält. Enoch stand auf, schlang seinen Arm um sein gebeugtes Weib und küsste seine wirr erstaunten Kinder. Annie schnitt von ihrer Säuglingsstirn ein Löckchen ab und gab's ihm. Dies bewahrt er für alle Zeit. Doch hastig nahm er jetzt sein Bündel, winkt Ade und schritt von dannen.

Am Tag, den Enoch ihr genannt, ein Fernrohr. Doch vergebens war ihr Spähen. Vielleicht verstand sie nicht, das Glas zu stellen. Vielleicht war trüb ihr Aug und zittrig die Hand. Sie sah ihn nicht. Und während auf dem Deck er stand und winkte, glitt das Schiff vorbei. Sie sah dem Segel nach, bis es vertauchte am Horizont. Und kehrte weinend.

Dann bemühte sie sich trüb, nach seinem Willen jegliches zu tun. Allein ihr Handel wollte nicht gedeihen. Sie wusste nicht zu feilschen und ersetzte den Mangel nicht durch Schlauheit. Sie verstand sich nicht aufs Lügen, konnte unverschämt nicht fordern, um dann billiger loszuschlagen. Und allzeit fragend, was wird Enoch sagen, verkaufte mehr als einmal sie zur Zeit der Not und der Bedrängnis ihre Waren für weniger, als sie dafür bezahlt. Das dritte Kind, das Kränkliche, ward kränker von Tag zu Tag. Und fast ehe sie es bemerkte, entflog die kleine Seele himmelwärts, wie je ein Vöglein aus dem Käfig fliegt.

In jener Woche, als sie es begrub, schlug Philipps treues Herz, das nur bedacht auf ihren Frieden war, er hatte sie, seit Enoch fortgegangen, nicht gesehen, in Reue, dass so lang er fern sich hielt. Jetzt, meinte Philipp, wäre es ein kleiner Trost vielleicht, wenn sie mich sehe. Und er ging. Er schritt zuerst durchs öde Vorgemach, blieb drinnen vor der Tür ein Weilchen stehen und trat, nachdem er dreimal angeklopft und keiner ihm geöffnet, still herein. Doch Annie, die von ihres kleinen Grab soeben heimgekehrt in Trauer saß, mocht keines Menschen Antlitz schauen und kehrte der Wand das ihre zu und weinte. Da nahte Philipp sich und stammelte: Annie, ich kam, um eine Gunst zu bitten. Ich kam von Enochs, deines Gatten Wunsch mit dir zu reden. Weshalb unternahm er diese Reise und ließ dich einsam? Nicht die Welt zu sehen, nicht zum Vergnügen, nein, um bessere Erziehung seinen Kindern zu verschaffen, als sein und deine war. Das war sein Wunsch. Darum, Annie, haben wir uns von klein auf nicht gekannt? Beschwör ich bei der Liebe, dich zu ihm und seinen Kindern nicht mehr Nein zu sagen. Denn, wenn du willst, wenn Enoch wiederkehrt, so mag es mir erstatten. Wenn du willst, Annie, ich bin reich und gut gestellt. Lass deine Kinder mich zur Schule senden. Das ist die Gunst, die ich erbitten kam. Annie erwiderte, die Stirn zur Wand gekehrt: Ich kann dir nicht ins Antlitz sehen. Der Kummer warf mich nieder, als du kamst. Jetzt, glaube ich, wirft mich deine Güte nieder. Doch Enoch lebt. Das kündet mir mein Herz. Er wird's erstatten. Geld lässt sich erstatten, doch deine Güte nicht. Und Philipp frug: Annie, so darf ich's tun? Sie wandte sich, stand auf und ließ die tränenerfüllten Augen auf seinem freundlich milden Antlitz ruhen. Zur Schule sandte Philipp drauf die Kinder, kauft ihnen Bücher und, wie einer, der tut, was sein Herz ihn heißt, sorgt er für sie in jeder Art. Ein Rätsel blieb für Philipp Annies Sinn. Kaum überwand sie sich, wenn er erschien, aus überströmend dankerfülltem Herzen zu stammeln, ein verhauchend Dankeswort. Doch alles, alles war er ihren Kindern. In seinem Hause und in seiner Mühle waren sie die Herren. Ermüdeten sein Ohr mit kleinen Leiden und Freuden, spielten mit ihm, quälten ihn. Und Vater Philipp hieß er. Philipp stieg bei ihnen, während Enochs Bild erlosch. Denn unbestimmt schien Enoch, wie ein Traum. Ein Schattenbild, das man im Morgengrauen am Ende einer Baumallee erblickt, die führen mag. Der Himmel weiß, wohin.

10 Jahre flossen so ins Meer der Zeit, seit Enoch Herd und Vaterland verließ. Und keine Kunde kam von ihm nach Haus.